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1: Derzeit in Augsburg, Oberhausen trüb bei 13 Grad. Diedorf ebenfalls 13 Grad und Habangen 17 Grad. In dieser Nacht ist es locker bis wechselnd bewölkt und es bleibt trocken. Später am Morgen zeigt sich immer öfter die Sonne. Die Temperaturen steigen heute auf warme 25 bis 28 Grad. Morgen wird es mit 29 bis 32 Grad noch heißer und meist sonnig. Auch am Freitag und zum Wochenende bleibt es freundlich und zunehmend warm. Im Allgäu etwas frischer, während Augsburg-Stadt in der Nacht milder ist.
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1: Bei uns immer die wichtigsten Verkehrsmeldungen zuerst. Vorsicht auf der A7 Ulm Richtung Füssen-Reute zwischen Rastplatz Woringen und Bad Grünenbach. Dort liegt ein totes Reh auf der Fahrbahn. Geschwindigkeitsmessungen wurden uns aktuell keine gemeldet. Gute Fahrt. Dank KI und unserer Community.
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1: Derzeit in Augsburg. Bärenkeller am Rathausplatz, 13 Grad bei bedecktem Himmel. Inchenhofen ebenfalls 13 Grad und Marktrettenbach 18 Grad. Der frühe Morgen zeigt sich bei uns meist locker bewölkt oder schon freundlich. Die Temperaturen liegen zwischen 13 und 18 Grad. Im Laufe des Tages setzt sich mehr Sonne durch und es wird warm. Morgen gibt es viel Sonne und am Nachmittag heiße 29 bis 32 Grad. Auch am Freitag bleibt das sonnige Sommerwetter bei uns bestehen. Zum Wochenende ändert sich daran kaum etwas.
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1: Im Moment gibt es keine Staus oder Verkehrsbehinderungen. Auch Blitzer oder Abstandsmessungen sind uns aktuell nicht gemeldet.
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1: Derzeit in Augsburg. Bärenkeller am Rathausplatz, 13 Grad bei bedecktem Himmel. Inchenhofen ebenfalls 13 Grad und Markt Rettenbach 18 Grad. Der frühe Morgen zeigt sich bei uns meist locker bewölkt oder schon freundlich. Die Temperaturen liegen zwischen 13 und 18 Grad. Im Laufe des Tages setzt sich mehr Sonne durch und es wird warm. Morgen gibt es viel Sonne und am Nachmittag heiße 29 bis 32 Grad. Auch am Freitag bleibt das sonnige Sommerwetter bei uns bestehen. Zum Wochenende ändert sich daran kaum etwas.
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1: Im Moment gibt es keine Staus oder Verkehrsbehinderung.

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1: Augsburg-Fersee 14 Grad und bedeckt. Adelzhausen 16 Grad. Immenstadt 19 Grad. Heute früh ist es meist locker bewölkt oder klar. Im Laufe des Tages setzt sich die Sonne durch und es wird warm bis heiß mit Spitzen zwischen 26 und 28 Grad. Morgen gibt es viel Sonne und am Nachmittag Temperaturen um 30 bis 32 Grad. Auch am Freitag bleibt es freundlich und noch etwas heißer. Das sonnige und sehr warme Wetter hält zum Wochenende an.
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1: Uns liegen im Moment keine Staus und Behinderungen vor. Geschwindigkeitsmessungen wurden uns aktuell keine gemeldet. Gute Fahrt dank KI und unserer Community.
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1: Augsburg-Fersee 14 Grad und bedeckt. Adelzhausen 16 Grad. Immenstadt 19 Grad. Heute früh ist es meist locker bewölkt oder klar. Im Laufe des Tages setzt sich die Sonne durch und es wird warm bis heiß mit Spitzen zwischen 26 und 28 Grad. Morgen gibt es viel Sonne und am Nachmittag Temperaturen um 30 bis 32 Grad. Auch am Freitag bleibt es freundlich und noch etwas heißer. Das sonnige und sehr warme Wetter hält zum Wochenende an.
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1: Uns liegen im Moment keine Staus und Behinderungen vor. Geschwindigkeitsmessungen wurden uns aktuell keine gemeldet. Gute Fahrt dank KI und unserer Community.
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0: Es ist Mittwochnacht. 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
1: Momentan messen wir in Bad Wörishofen 18 Grad und stark bewölkt. Augsburg Hammerschmiede 16 Grad. Dazu Meitingen ebenfalls 16 Grad. Heute lockern die Wolken schon auf. Im Laufe des Vormittags kommt immer mehr Sonne dazu und es bleibt meist trocken bei angenehmen Temperaturen. Am Nachmittag gibt es verbreitet warme 25 bis 28 Grad. In der Nacht kühlt die Luft auf 13 bis 17 Grad ab. Morgen viel Sonne und noch mehr Wärme. Am Donnerstag dann hochsommerlich.
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1: Bei uns immer die wichtigsten Verkehrsmeldungen zuerst. Auf der A8 Stuttgart Richtung München zwischen Burgau und Zusmarshausen steht ein liegengebliebenes Fahrzeug. In der Gegenrichtung München Richtung Stuttgart gibt es zwischen Burgau und Günzburg Bauarbeiten. Der neueste Blitzer in der Kurt-Schumacher-Straße in Augsburg. Kommt's gut an, dank KI und unserer Community.
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3: Guten Morgen. Momentan messen wir in Augsburg 16 Grad und stark bewölkt. Schwabmünchen 18 Grad, dazu Kaufbeuren 17 Grad. Freundlicher Start in den Tag mit Sonne und lockeren Wolken. Später wird es bei uns oft sonnig und nur schwacher Wind ist unterwegs. Die Temperaturen in Augsburg, Nordschwaben und dem Allgäu steigen heute auf warme 25 bis 28 Grad. In der Nacht bleibt es meist klar und mild bei 13 bis 17 Grad. Morgen viel Sonne und um die 30 Grad. Am Freitag noch etwas heißer, im Allgäu ab und zu dichtere Quellwolken, sonst bleibt es sehr freundlich.
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3: Bei uns immer die wichtigsten Verkehrsmeldungen zu

0: Straße in Augsburg. Kommt's gut an, dank KI und unserer Community.
1: 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Es ist Mittwochmorgen. 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

0: Es ist 6 Uhr. 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
1: Momentan messen wir in Augsburg-Bergheim 16 Grad und stark bewölkt. Langenneuf nach ebenfalls 15 Grad und Erkheim 15 Grad. Freundlicher Start in den Mittwoch mit Sonne und lockeren Wolken über Augsburg, Nordschwaben und dem Allgäu. Im Laufe des Vormittags zeigt sich immer häufiger die Sonne und es bleibt trocken. Später wird es angenehm warm. In der kommenden Nacht kühlt es auf etwa 13 bis 17 Grad ab. Morgen viel Sonne und am Nachmittag verbreitet heiß mit 29 bis 32 Grad. Zum Wochenende hin bleibt es überwiegend sonnig, am frischesten im Allgäu. Nachts bleibt es Richtung Augsburg-Stadt mild.
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1: Derzeit gibt es keine Verkehrsbehinderungen. Ihr habt freie Fahrt. Meldungen über Blitzer oder Abstandsmessungen liegen uns aktuell nicht vor.
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1: Wann habt ihr denn das letzte Mal bewusst geatmet? Bewusstes Atmen beruhigt nämlich die Nerven, macht uns insgesamt entspannter. Und wusstet ihr, dass das sogar den Körper entgiftet? Dazu einfach langsam und tief einatmen, kurz Luft anhalten und dann möglichst langsam und lange ausatmen. Das täglich ein paar Mal wiederholt, entstresst total und steigert auch noch die Konzentration.
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11: Momentan messen wir in Augsburg Göggingen 16 Grad und stark bewölkt, Graben 17 Grad sowie Benningen 15 Grad. Bei uns beginnt der Tag freundlich mit ein paar Wolken. Im Laufe des Vormittags zeigt sich öfter die Sonne und es wird sommerlich warm. In der Nacht kühlt es meist klar auf etwa 13 bis 17 Grad ab. Morgen sind in Augsburg, Nordschwaben und dem Allgäu 30 bis 32 Grad möglich und das sehr warme Sommerwetter bleibt auch am Wochenende erhalten.
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11: Derzeit gibt es keine Verkehrsbehinderungen. Ihr habt freie Fahrt. Meldungen über Blitzer oder Abstandsmessungen liegen uns aktuell nicht vor.
10: 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Es ist Mittwochmorgen. 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
1: Geburtstagsplanung ohne Stress. Du willst eine kleine Party schmeißen, aber dir schwirrt alles gleichzeitig im Kopf rum. Sagt der KI ganz entspannt, mach mir eine Checkliste für eine Feier mit 15 Leuten. Essen, Getränke, Musik, Einladung. Sie denkt dann jetzt nicht nur an Pizza und Bier, sondern auch an Servietten, Müllbeutel oder auch Kerzen. So hast du einfach alles griffbereit. Und während andere noch Zettel schreiben, bist du schon im Feiermodus.
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1: Augsburg, Lechhausen. 16 Grad und stark bewölkt. Gersthofen, ebenfalls 16 Grad. Pfaffenhausen, 16 Grad. Freundlicher Mittwoch mit Sonne und lockeren Wolken. Dazu steigen die Temperaturen auf 26 bis 28 Grad. Im Allgäu etwas angenehmer. In der Nacht meist klar, es kühlt auf 13 bis 17 Grad ab. Morgen viel Sonne und sommerlich warm mit 30 bis 32 Grad in Augsburg, Nordschwaben und dem Allgäu.
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1: Im Moment gibt es keine Verkehrsbehinderung. Blitzer stehen in Augsburg auf der Berliner Allee sowie am Höllweg in Adelsried. Gute Fahrt, dank KI und unserer Community.
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1: Na, was denkt ihr, wie hoch ist der höchste Baum der Welt? Also er steht auf jeden Fall in Kalifornien, ein Küstenmammutbaum mit sogar einem Namen Hyperion. Er misst über 115 Meter, also mehr als ein 30-stöckiges Hochhaus. Gefunden wurde er 2006 im Redwood-Nationalpark. Ein stiller Riese, der immer noch weiter wächst.
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8: Derzeit in Augsburg Innenstadt 18 Grad und bedeckt. Hollenbach ebenfalls 18 Grad. Mindelheim 17 Grad. Bei uns startet der Mittwoch mit Sonne und lockeren Wolken. Am Vormittag zeigt sich immer öfter freundliches Wetter und es bleibt meist trocken. Später am Tag ist es verbreitet warm bis heiß mit Höchstwerten zwischen

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1: Im Sendegebiet läuft der Verkehr störungsfrei. Die neuesten Blitzer. In Augsburg auf der Wertachstraße, der Hans-Böckler-Straße und der Berliner Allee. In Adelsried auf der Augsburger Straße sowie am Höllweg. Besser unterwegs? Mit KI und unserer Community.
0: 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Es ist Mittwochmorgen. 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
1: Wir kennen das alle, Termine machen uns nervös, weil von außen Druck kommt und weil wir nicht wissen, was uns erwartet. Um weniger nervös zu sein, baut doch einfach mal jeden Tag 5 Minuten Stille in euren Alltag ein. Das beruhigt insgesamt die Nerven, macht euch generell entspannter und damit auch gesünder. Einfach 5 Minuten irgendwo zurückziehen und dann in die Luft schauen oder Augen zu und auf den Atem konzentrieren. Hauptsache, es ist still.
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0: Es ist 8 Uhr. 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
1: Derzeit in Augsburg Innenstadt 18 Grad und bedeckt. Hollenbach ebenfalls 18 Grad. Mindelheim 17 Grad. Bei uns startet der Mittwoch mit Sonne und lockeren Wolken. Am Vormittag zeigt sich immer öfter freundliches Wetter und es bleibt meist trocken. Später am Tag ist es verbreitet warm bis heiß, mit Höchstwerten zwischen 26 und 28 Grad. In der Nacht kühlt die Luft auf 13 bis 17 Grad ab. Morgen gibt es noch mehr Sonne und steigende Hitze. Am Freitag bleibt es freundlich und sehr warm. Das sonnige Sommerwetter setzt sich zum Wochenende fort.
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1: Bei uns immer die wichtigsten Verkehrsmeldungen zuerst. Vorsicht auf der A8, Stuttgart Richtung München, zwischen Kreuz Ulm, Elchingen und Leipheim. Dort gab es einen Unfall. Außerdem liegen Gegenstände auf der Fahrbahn und der Standstreifen ist blockiert. In der Gegenrichtung, auf der A8 München Richtung Stuttgart, zwischen Adelzhausen und Dasing, hat sich ein Unfall mit einem LKW ereignet. Auch hier ist der Standstreifen blockiert. Die neuesten Blitzer. In Augsburg auf der Friedberger Straße, der Wertachstraße und der Berliner Allee. Auf der Augsburger Straße in Adelsried sowie auf der Langenstraße in Senden. Gute Fahrt, dank KI und unserer Community.
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1: KI und aktuelle Infos. Also das ist heikel. Du willst wissen, was heute beim Bahnverkehr los ist? Dann reicht ChatGPT alleine nicht. Nein, dafür brauchst du die Websuche-Funktion. Frag also, schau bitte online nach den aktuellen Bahnmeldungen von heute. Und die KI kann es dann live für dich nachlesen. Bei Perplexity geht's noch einfacher. Also nicht ChatGPT, sondern perplexity.ai. Da tippst du die Frage ein und bekommst sofort Artikel mit Quellen. Und bei Gemini, also von Google, Gemini geschrieben, einfach fragen, zum Beispiel News Bahnverkehr heute, und du bekommst aktuelle Treffer direkt aus dem Netz. So weißt du genau, wo du gucken musst, wenn es wirklich live sein soll.
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2: Derzeit in Augsburg. Jakobavorstadt, 20 Grad und stark bewölkt. Mehring, 20 Grad. Heimatingen, 19 Grad. Am Mittwochvormittag zeigt sich das Wetter freundlich mit Sonne und lockeren Wolken. Bis zum Nachmittag bleibt es warm mit leichtem Wind. In der Nacht ist der Himmel meist klar. Die Temperaturen gehen auf etwa 13 bis 17 Grad zurück. Morgen viel Sonne und in Augsburg, Nordschwaben und im Allgäu bis zu 29 bis 32 Grad. Am Freitag bleibt es freundlich, später sind einzelne Schauer oder ein Wärmegewitter möglich.
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2: Bei uns immer die wichtigsten Verkehrsmeldungen zuerst. A8 München Richtung Stuttgart. Zwischen Adeshausen und Dasing hat es einen Unfall mit einem LKW gegeben. Der Standstreifen ist blockiert. Die neuesten Blitzer. In Augsburg auf der Hallstraße, der Wellenburger Straße und der Fröbelstraße. In Senden auf der Langenstraße. Kommt gut an, dank KI und unserer Community.
1: 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Es ist Mittwochmorgen. 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
1: Welcher ist der tiefste Punkt der Welt? Das ist der Marianengraben im Pazifik. Der ist fast 11.000 Meter tief. Das ist tiefer als der Mount Everest hoch ist. Komplett irre. Da wäre immer noch Wasser drüber, wenn der Mount Everest versenkt wäre. Unten ist es eiskalt, stockfinster und der Druck könnte sogar ein U-Boot zerquetschen. Und trotzdem gibt es dort Leben, zum Beispiel den Anglerfisch mit seiner leuchtenden Laterne auf dem Kopf. Damit lockt er Beute an und ist so ziemlich das Gruseligste, was da unten schwimmt. Der Anglerfisch.
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0: ist 9 Uhr. 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
1: Im Moment in Augsburg. Fersee 20 Grad und stark bewölkt. Eichach ebenfalls 20 Grad. Baltenhofen 20 Grad, Sonne und lockere Wolken am Vormittag. Später wird es in Augsburg, Nordschwaben und dem Allgäu angenehm warm, mit Höchstwerten zwischen 26 und 28 Grad. Die Nacht bleibt meist klar und mild. Morgen zeigt das Thermometer dann 29 bis 32 Grad. Am Freitag und Samstag weiterhin sonnig und sehr warm, im Allgäu am Samstag später einzelne Schauer oder Gewitter möglich.
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1: Auf der B300 zwischen dem Abzweig nach Weiler und Winterrieden ist in beiden Richtungen alles blockiert. Grund ist ein Unfall mit zwei Fahrzeugen. Die neuesten Blitzer. In Augsburg auf der Hallstraße, der Wellenburger Straße und der Fröbelstraße. In Dillingen auf der Kirchstadtstraße sowie in Füssen auf der Hopfener Straße. In Günzburg auf der St. Blasiusstraße, in Kempten auf der Memminger Straße und auf der OA4 bei Oberstdorf. Jetzt noch genauer informiert mit KI-Unterstützung.
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1: Feiert ihr euch eigentlich genug? Also einfach dafür, dass es euch gibt, für all die Sachen, die ihr gelernt habt, die ihr leistet, die ihr verändert. Also ich finde, die meisten feiern sich viel zu wenig und im Gegenteil, wir kritisieren ja eher immer so an uns rum, ne? Also ich lade euch heute dazu ein, feiert euch. Entweder mit kleinen Belohnungen oder einfach indem ihr mal anerkennt, wie weit ihr schon gekommen seid. Echt einfach mal selbst auf die Schulter klopfen, lachen und sagen, hey, hast schon echt ganz schön viel, ganz schön gut hinbekommen. Und falls ihr jetzt denkt, hä, aber das trifft auf mich doch gar nicht zu. Doch, doch, jeder, der da ist, der darf sich dafür auch feiern, weil da leistet man automatisch schon ganz schön viel.
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13: Im Moment in Augsburg. Spickel-Herrenbach, 21 Grad und stark bewölkt. Dasing 21 Grad. Durach ebenfalls 21 Grad. Heute ist es angenehm warm mit ein paar Wolken. Nur ab und zu weht ein spürbarer Wind. In der Nacht kühlt es auf etwa 13 bis 17 Grad ab. Morgen viel Sonne und bis zu 32 Grad. Am Freitag bleibt es freundlich. Später sind Richtung Allgäu einzelne Schauer oder Gewitter möglich.
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13: Bei uns immer die wichtigsten Verkehrsmeldungen zuerst. Auf der A96 Lindau Richtung München ist zwischen Landsberg Nord und Scheffelding ein Unfall passiert. Der linke Fahrstreifen ist blockiert. Zwischen Landsberg Ost und Scheffelding ist ebenfalls der linke Fahrstreifen blockiert. Außerdem besteht Gefahr durch eine ungesicherte Unfallstelle und durch Personen auf der Fahrbahn. Auf der B300 Memmingen Richtung Augsburg ist zwischen dem Abzweig nach Weiler und Winterrieden in beiden Richtungen die Strecke nach einem Unfall mit zwei Fahrzeugen blockiert. Auf der B12 Buchlohe Richtung Kempten befindet sich zwischen Kaufbeuren-Neugablonz und der B16 bei Markt Oberdorf ein Platikteil auf der Fahrbahn. Die neuesten Blitzer. In Augsburg auf der Hallstraße, der Wellenburger Straße und der Fröbelstraße. In Dillingen auf der Kirchstadtstraße sowie in Günzburg auf der St. Blasiusstraße. In Füssen auf der Hopfener Straße, in Kempten auf der Memminger Straße und auf der OA4 bei Oberstdorf. Jetzt noch genauer informiert mit KI-Unterstützung.
12: 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Es ist Mittwochmorgen. 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
1: Haushaltsplan mit KI statt Zettel. Na, WG-Chaos kennt jeder. Jeder schwört, er war letzte Woche mit Putzen dran. Sagt der KI einfach, erstell mir einen Wochenplan mit 3 Personen, fair verteilt, Küche, Bad, Müll. Der Unterschied zum handgeschriebenen Zettel, Digitalplatz halt übersichtlich, lässt sich anpassen und geht auch nicht verloren. Und wenn du willst, kannst du den Plan sogar teilen oder mit Erinnerungen koppeln. So wird das Putzen dann zwar nicht spaßiger, aber endlich gerechter.
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1: 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Es ist 10 Uhr. 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
2: Momentan messen wir in Augsburg 21 Grad und bedeckter Himmel. Obergriesbach ebenfalls 21 Grad. Dazu Kamlach 22 Grad und stark bewölkt. Über Augsburg, Nordschwaben und dem Allgäu gibt es am Vormittag einen freundlichen Mix aus Sonne und Wolken. Am Nachmittag kommt die Sonne öfter durch und es ist angenehm warm mit etwa 26 bis 28 Grad. In der Nacht bleibt es meist klar. Die Temperaturen sinken auf 13 bis 17 Grad. Morgen viel Sonnenschein und es wird spürbar heißer.
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2: Bei uns immer die wichtigsten Verkehrsmeldungen zuerst. A96 Lindau Richtung München. Zwischen Landsberg Nord und Landsberg Ost ist der linke Fahrstreifen nach einem Unfall blockiert. B300 Memmingen-Augsburg ist zwischen Abzweig nach Weiler und Winterrieden in beiden Richtungen wegen eines Unfalls mit zwei Fahrzeugen blockiert. Auf der B12 Kempten Richtung Lindau befindet sich zwischen B19, A980 Waltenhofen und Hellengerst ein toter Dachs auf der Fahrbahn. Außerdem liegen dort Gegenstände. Die neuesten Blitzer. In Augsburg auf der Hallstraße, der Wellenburger Straße und der Fröbelstraße. In Dillingen auf der Kirchstadtstraße sowie in Füssen auf der Hopfener Straße. In Günzburg auf der St. Blasiusstraße. In Kempten auf der Memminger Straße. In Oberstdorf auf der Hermann-von-Barth-Straße und auf der OA4. Gute Fahrt dank KI und unserer Community.
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1: Wie heißt das Säugetier, das in die Hosentasche passt? Es ist die Etrusker-Spitzmaus. Das ist das kleinste bekannte Säugetier der Welt, die Etrusker-Spitzmaus. Gerade mal 3 bis 5 Zentimeter lang, kurz mal vorstellen, wie das ist, und 2 Gramm schwer. Das ist leichter als ein Gummibärchen. Sie lebt vor allem in Südeuropa, Asien und Nordafrika und frisst rund um die Uhr Insekten. Ihr Herz schlägt bis zu 1500 Mal pro Minute. Die Etrusker-Spitzmaus. So klein wie ein Centstück.
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3: Derzeit in Augsburg, Bergheim bedeckt bei 21 Grad. Eurasburg 21 Grad, dazu Markt Oberdorf 21 Grad. Heute ist es freundlich, mit Sonne und lockeren Wolken. Bis zum Nachmittag steigen die Temperaturen auf 26 bis 28 Grad. Am Abend lockert es weiter auf, in der Nacht bleibt es meist klar und angenehm. Morgen gibt es viel Sonne und Temperaturen von 30 bis 32 Grad. Am Freitag bleibt es überwiegend sonnig, später sind einzelne Schauer oder Gewitter möglich. Das warme Wetter hält auch am Wochenende an.
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3: Bei uns immer die wichtigsten Verkehrsmeldungen zuerst. Auf der A7 Füssen-Reute Richtung Ulm staut es sich zwischen Rastplatz Tannengarten und Rastplatz Illerberg

0: gesperrt. Eine Umleitung über Denklingen ist eingerichtet. Die neuesten Blitzer. In Augsburg auf der Hallstraße, in Dillingen auf der Kirchstadtstraße sowie in Kaisheim auf der B2. In Buxheim auf der A96, in Füssen auf der Hopfener Straße und in Kempten auf der Memminger Straße. In Leipheim auf der Wallgrabenstraße sowie in Oberstdorf auf der Hermann-von-Barth-Straße steht einer. Am Ende auf der A8 bei Leipheim eine Abstandsmessung. Besser unterwegs mit KI und unserer Community.
1: 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Es ist Mittwochmorgen. 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
1: Derzeit in Augsburg 22 Grad und Regen. Schildberg ebenfalls 22 Grad. Trunkelsberg 22 Grad und stark bewölkt. Über Augsburg, Nordschwaben und dem Allgäu gibt es heute einen freundlichen Mix aus Wolken und Sonne. Am Nachmittag wird es warm, am Abend lockert es weiter auf. In der Nacht bleibt es meist klar und frisch bei 13 bis 17 Grad. Morgen dann viel Sonne und hochsommerliche Temperaturen bis 32 Grad. Zum Wochenende hin bleibt es warm, einzelne Schauer oder Gewitter sind vor allem im Allgäu möglich.
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1: Bei uns immer die wichtigsten Verkehrsmeldungen zuerst. Auf der A7 Füssenreute Richtung Ulm ist auf Höhe Dreieck Hittestetten die Richtungsfahrbahn nach einem Unfall gesperrt. Es gibt Stau und zwischen Rastplatz Tannengarten und Dreieck Hittestetten staut es sich auf 10 Kilometer mit einem Zeitverlust von bis zu 27 Minuten. Außerdem stockt es zwischen Rastplatz Tannengarten und Rastplatz Illerberg auf 4 Kilometern mit bis zu 12 Minuten Zeitverlust. Auf der B17 Landsberg Richtung Reute kam es zwischen Abzweig nach Denklingen und Ausfahrt Denklingen zu einem Unfall mit 2 Lkw. Eine Umleitung ist eingerichtet, empfohlen wird die Strecke über Denklingen. Zwischen Ausfahrt Lechmühlen und Abzweig nach Denklingen ist die B17 in beiden Richtungen nach einem Unfall mit 2 Lkw gesperrt. Richtung Landsberg führt die Umleitung über Denklingen und Leda. Die neuesten Blitzer in Augsburg auf der Hallstraße und in Eichach auf der Pfarrer-Steinacker-Straße. Auf der B2 bei Kaisheim sowie auf der Memminger Straße in Kempten. In Oberstdorf auf der Hermann-von-Barth-Straße und in Leipheim am Wallgrabenstraße. Auf der A96 bei Buxheim. Auf der A8 bei Leipheim eine Abstandsmessung. Besser unterwegs mit KI und unserer Community.
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1: Perplexity für schnelle Infos. Wenn du Infos brauchst und gleich wissen willst, wo sie herkommen, nimm Perplexity AI, also .ai, Perplexity.ai. Das Tool sucht im Netz, zeigt dir die Quellen an und packt dir die Antwort kompakt zusammen. So kannst du schnell checken, ob die Angaben stimmen oder falsch sind. Gerade praktisch, wenn du Links oder Nachweise brauchst. Aber Achtung, wenn die Quelle Mist ist, ist die Antwort auch Mist. Also klick mal auf die Links, die zur Quelle führen und überprüfe das.
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9: Im Moment in Augsburg-Inningen 23 Grad und stark bewölkt. Kissing 23 Grad. Memmingen 24 Grad. Viele Wolken am Mittag bei uns in der Region. Im Laufe des Tages lockert es aber auf und es bleibt meist trocken bei angenehmen Temperaturen. In der Nacht sinken die Werte auf 13 bis 17 Grad. Morgen gibt es viel Sonne und am Nachmittag wird es mit 30 bis 32 Grad richtig heiß.
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9: Bei uns immer die wichtigsten Verkehrsmeldungen zuerst. Auf der A7 Füssenreute Richtung Ulm ist zwischen Rastplatz Tannengarten und Dreieck Hittestetten die Richtungsfahrbahn nach einem Unfall gesperrt. Es gibt einen Stau von 9 Kilometern Länge mit einem Zeitverlust von bis zu einer Stunde und 3 Minuten. Zusätzlich stockt es zwischen Rastplatz Tannengarten und Rastplatz Illerberg auf 4 Kilometern. Hier beträgt der Zeitverlust bis zu 12 Minuten. Die B17 ist zwischen Abzweig nach Denklingen und Ausfahrt Denklingen sowie zwischen Ausfahrt Lechmühlen und Abzweig nach Denklingen in beiden Richtungen nach einem Unfall mit 2 Lkw gesperrt. Eine Umleitung ist jeweils über Denklingen und Leder eingerichtet. Die neuesten Blitzer. In Augsburg auf der Rumplerstraße und der Hallstraße sowie in Eichach auf der Pfarrersteinackerstraße. Auf der A96 bei Buxheim, auf der B2 bei Kaisheim und in Kempten auf der Memmingerstraße. In Leipheim auf der Wallgrabenstraße, am Ende auf der A8 bei Leipheim eine Abstandsmessung. Jetzt noch genauer informiert mit KI-Unterstützung.
8: 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Es ist Mittwochmittag. 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
1: Augsburg, Oberhausen 24 Grad und stark bewölkt. Fischach 23 Grad, Bad Hindelang 22 Grad. Mittags haben wir noch viele Wolken, später zeigt sich öfter die Sonne und es bleibt angenehm warm mit 25 bis 28 Grad. In der Nacht meist klar, die Temperaturen sinken auf 13 bis 17 Grad. Morgen viel Sonne und hochsommerliche 30 bis 32 Grad. In Augsburg, Nordschwaben und dem Allgäu.
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2: Bei uns immer die wichtigsten Verkehrsmeldungen zuerst. Auf der A7 Füssen-Reute Richtung Ulm zwischen Illertissen und Dreieck Hittestetten staut es sich auf 11 Kilometern mit einem Zeitverlust von bis zu 36 Minuten. Außerdem zwischen Rastplatz Tannengarten und Dreieck Hittestetten 9 Kilometer Stau mit bis zu einer Stunde und 5 Minuten Zeitverlust. In Höhe Dreieck Hittestetten ist die Richtungsfahrbahn nach einem Unfall gesperrt. Es kommt zu Stau. Die B17 ist zwischen Ausfahrt Lechmühlen und Abzweig nach Denklingen in beiden Richtungen nach einem Unfall mit zwei Lkw gesperrt. Eine Umleitung ist eingerichtet, Richtung Landsberg über Denklingen und Leder. Zwischen Abzweig nach Denklingen und Ausfahrt Denklingen ist die Strecke ebenfalls in beiden Richtungen gesperrt. Auch hier gibt es eine Umleitung über Denklingen. In Richtung Reute besteht zwischen Abzweig nach Denklingen und Ausfahrt Denklingen nach einem Unfall mit zwei Lkw eine Umleitung über Denklingen. Die neuesten Blitzer. In Augsburg auf der Rumplerstraße und der Hallstraße. In Eichach auf der Pfarrer-Steinacker-Straße sowie in Röfingen auf der Hauptstraße. Auf der A96 bei Buxheim und in Kempten auf der Memminger Straße. In Leipheim auf der Wallgrabenstraße. Eine Abstandsmessung gibt es auf der A8 bei Leipheim. Gute Fahrt, dank KI und unserer Community.
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1: Habt ihr schon mal im Wald gebadet? Und ich meine jetzt nicht in einem Waldsee, sondern was ich meine ist diese alte japanische Weisheit, sein Energielevel durch Waldbaden, also einfach im Wald sein, aufzuladen. Ist wissenschaftlich erwiesen, also jetzt kein Quatsch, dass im Wald sein richtig gut für uns ist. Studien belegen, dass Farben, die Luft und die Energie der Bäume und Stoffe, die die Bäume abgeben, unsere Stresshormone so richtig reduzieren. Noch mehr übrigens, wenn ihr barfuß durchwatschelt. Also ab in den Wald zum Baden.
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13: Momentan messen wir in Augsburg 24 Grad und bedeckt, Friedberg ebenfalls 24 Grad und Nesselwang 24 Grad. Mittags gibt es noch viele Wolken und nur wenig Sonne, später lockert es auf und es bleibt angenehm warm mit 25 bis 28 Grad. In der Nacht kühlt es unter klarem Himmel spürbar ab, die Nächte sind insgesamt mild in Augsburg, Nordschwaben und dem Allgäu. Morgen erwartet uns freundliches, sehr warmes Sommerwetter mit 30 bis 32 Grad am Nachmittag. Am Freitag meist sonnig, später einzelne Schauer oder Gewitter und zum Wochenende bleibt es warm. Im Allgäu etwas frischer.
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13: Bei uns immer die wichtigsten Verkehrsmeldungen zuerst. Auf der A7 Füssenreute Richtung Ulm staut es sich zwischen Illertissen und Dreieck Hittistetten auf 10 Kilometer. Ihr verliert bis zu 28 Minuten. Zwischen Rastplatz Tannengarten und Dreieck Hittistetten stockt der Verkehr auf 6 Kilometer mit bis zu 16 Minuten Zeitverlust. Die B17 Landsberg Richtung Reute ist zwischen Ausfahrt Lechmühlen und Abzweig nach Denklingen sowie zwischen Abzweig nach Denklingen und Ausfahrt Denklingen in beiden Richtungen nach einem Unfall mit 2 LKW gesperrt. Eine Umleitung ist jeweils eingerichtet. Richtung Landsberg über Denklingen und Leda sowie über Denklingen. Die neuesten Blitzer in Augsburg auf der Hans-Böckler-Straße, der Rheinölstraße und der Rumpler-Straße, auf der B16 bei Dillingen sowie auf der B16 bei Dierlewang, in Oberstdorf auf der Sonthofener Straße. Gute Fahrt, dank KI und unserer Community.
12: 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Es ist Mittwochmittag. 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
1: Im Moment in Augsburg, Hauenstetten 24 Grad und stark bewölkt, Bobingen 25 Grad, Kirchheim in Schwaben ebenfalls 25 Grad. Mittags gibt es Sonne und dichtere Wolken im Wechsel, vereinzelt mit kurzen Schauern. Später zeigt sich immer häufiger freundliches Wetter. In der Nacht meist klar, die Temperaturen sinken auf 13 bis 17 Grad. Morgen viel Sonne, nur wenige Wolken und mit 30 bis 32 Grad wird es richtig heiß bei uns.
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1: Bei uns immer die wichtigsten Verkehrsmeldungen zuerst. Vorsicht auf der A7 Füssen-Reute Richtung Ulm zwischen Nersingen und Kreuz Ulm-Elchingen in beiden Richtungen. Dort befindet sich eine Katze auf der Fahrbahn. Die B17 ist zwischen Ausfahrt Lechmühlen und Abzweig nach Denklingen in beiden Richtungen gesperrt. Grund ist ein Unfall mit zwei LKW. Eine Umleitung ist eingerichtet. Richtung Landsberg wird die Umleitung über Denklingen und Leda empfohlen. Die neuesten Blitzer in Augsburg auf der Friedrich-Ebert-Straße, der Hans-Böckler-Straße und der Rheinöl-Straße. Auf der B2 bei Kaisheim sowie auf der B16 bei Dillingen, in Oberstdorf auf der Sonthofener Straße. Besser unterwegs mit KI und unserer Community.
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1: Wie sehr fängst du zu heulen an, wenn du eine Zwiebel schneidest? Also bei mir ist das ganz extrem. Bei manchen nicht so extrem, aber grundsätzlich weint mal jeder, wenn er eine Zwiebel anschneidet. Warum ist das so? Dabei entweicht ein Gas, das unsere Augen reizt. Ist jetzt nicht bei allen gleich stark, aber es entweicht eben. Und der wichtigste Trick, schneide die Zwiebel zuerst in Scheiben oder Würfel und lass aber das untere Ende mit den Wurzeln bis zum Schluss ganz. Genau dort sitzt nämlich der größte Teil des Reizstoffs. Wenn du dieses Ende erst ganz am Schluss wegschneidest, kommt deutlich weniger Gas in die Luft. Ein scharfes Messer hilft zusätzlich, weil es schneidet, statt zu zerquetschen.
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6: Aktuell meldet Augsburg Pfersee 23 Grad und stark bewölkt, Welden ebenfalls 23 Grad, dazu Türkheim 25 Grad und bedeckt. Über Augsburg, Nordschwaben und dem Allgäu halten sich am frühen Nachmittag noch einige Wolken, später lockert es auf und bei uns bleibt es warm mit meist 25 bis 28 Grad. In der Nacht ist der Himmel oft klar, die Temperaturen sinken auf 13 bis 17 Grad. Morgen zeigt sich verbreitet freundliches Sommerwetter, am Freitag wird es noch heißer und das Wochenende bleibt hochsommerlich.
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6: Bei uns immer die wichtigsten Verkehrsmeldungen. Zuerst Vorsicht auf der A7 Füssen-Reute Richtung Ulm zwischen Nersingen und Kreuz Ulm-Elchingen in beiden Richtungen. Dort befindet sich eine Katze auf der Fahrbahn. Die B17 ist zwischen Ausfahrt Lechmühlen und Abzweig nach Denklingen in beiden Richtungen gesperrt, nach einem Unfall mit zwei Lkw. Eine Umleitung ist eingerichtet. Richtung Landsberg wird die Umleitung über Denklingen und Leder empfohlen. Auf der B19 Kempten Richtung Oberstdorf sowie auf der B19 Richtung Kempten zwischen Martinszell und Herzmanns befindet sich ein Unterlegkeil auf der Fahrbahn. Die neuesten Blitzer in Augsburg auf der Friedrich-Ebert-Straße, der Stadtberger Straße und der Hans-Böckler-Straße. Auf der B2 bei Kaisheim sowie auf der Kemptener Straße in Nesselwang. In Oberndorf auf der Mertinger Straße und am Funkweg in Senden. Eine Abstandsmessung gibt es auf der A8 bei Langenau. Jetzt noch genauer informiert mit KI-Unterstützung.
5: 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Es ist Mittwochmittag. 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

0: Es ist 14 Uhr. 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
1: Die aktuellen Wetterwerte: Augsburg 22 Grad und bedeckt, Neuses 22 Grad, Oberstdorf 25 Grad und stark bewölkt. Bei uns zwischen Donau und den Alpen zeigt sich am frühen Nachmittag noch ein Mix aus Wolken und Sonne. Später lockert es weiter auf bei warmen 25 bis 28 Grad. In der Nacht ist der Himmel oft klar, die Temperaturen sinken auf 13 bis 17 Grad. Morgen viel Sonne und noch heißer, am Freitag und übers Wochenende bleibt es meist sonnig und trocken. Im Allgäu etwas frischer, Augsburg Stadt nachts milder.
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1: Bei uns immer die wichtigsten Verkehrsmeldungen. Zuerst auf der A7 Füssenreute Richtung Ulm staut es sich zwischen Nersingen und Kreuz Urn-Elchingen auf 3 Kilometern. Ihr habt einen Zeitverlust von bis zu 12 Minuten. Die B17 ist zwischen der Ausfahrt Lechmühlen und dem Abzweig nach Denklingen in beiden Richtungen gesperrt, nach einem Unfall mit 2 Lkw. Eine Umleitung ist eingerichtet. Richtung Landsberg wird die Umleitung über Denklingen und Leda empfohlen. Auf der B19 Kempten Richtung Oberstdorf ist zwischen der A980 B12 Waldenhofen und Waldenhofen Süd ein Lkw-Defekt. Die rechte Parallelfahrbahn ist blockiert. Die neuesten Blitzer in Augsburg auf der Friedrich-Ebert-Straße, der Stadtberger Straße und der Hans-Böckler-Straße. Auf der B2 bei Kaisheim sowie auf der Kemptener Straße in Nesselwang. In Oberstdorf auf der Sonthofener Straße und am Funkweg in Senden. Eine Abstandsmessung gibt es auf der A8 bei Langenau. Besser unterwegs mit KI und unserer Community.
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1: Budgetplan mit KI. Am Ende des Gelds ist immer noch so viel Monat übrig. Ja, wo ist denn das Geld geblieben? Sagt der KI, mach mir einen Budgetplan für 1200 Euro Einkommen, 600 Euro Fixkosten, Rest für Freizeit. Sie teilt dir auf, was realistisch ist für Essen, für Freizeit und Rücklagen. Und du kannst auch zusätzlich sagen, bitte Tipps zum Sparen einbauen. So siehst du auf einen Blick, wo dein Geld hinläuft oder wo es vielleicht bei dir bleibt.
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7: Die aktuellen Wetterwerte: Augsburg 22 Grad und bedeckt, Neuses 22 Grad, Oberstdorf 25 Grad und stark bewölkt. Bei uns zwischen Donau und den Alpen zeigt sich am frühen Nachmittag noch ein Mix aus Wolken und Sonne. Später lockert es weiter auf bei warmen 25 bis 28 Grad. In der Nacht ist der Himmel oft klar, die Temperaturen sinken auf 13 bis 17 Grad. Morgen viel Sonne und noch heißer, am Freitag und übers Wochenende bleibt es meist sonnig und trocken, im Allgäu etwas frischer, Augsburg Stadt nachts milder.
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7: Bei uns immer die wichtigsten Verkehrsmeldungen. Zuerst A7 Füssen-Reute Richtung Ulm. Zwischen Nersingen und Kreuz-Ulm-Elchingen staut es sich auf 4 Kilometern. Ihr verliert bis zu 12 Minuten. Auf der B19 Kempten Richtung Oberstdorf ist zwischen A980, B12 Waldenhofen und Waldenhofen Süd ein defekter LKW. Die rechte Parallelfahrbahn ist blockiert. Die neuesten Blitzer. In Augsburg auf der Gersthofenstraße, der Friedrich-Ebert-Straße und der Stadtbergenstraße. In Oberstdorf auf der Oberstdorfer Straße sowie in Nesselwang auf der Kemptener Straße. In Senden am Funkweg, in Jettingen-Scheppach auf der Messerschmidtstraße und auf der B2 bei Kaisheim. Kommt's gut an, dank KI und unserer Community.
6: 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Es ist Mittwochmittag. 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

0: Es ist 15 Uhr. 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
1: Momentan messen wir in Augsburg 12 Grad und stark bewölkt. Affing 12 Grad, dazu Füssen 12 Grad. Viele Wolken am frühen Nachmittag, später lockert es auf und bei uns in der Region bleibt es warm mit 25 bis 28 Grad. In der Nacht oft klar und angenehm, die Temperaturen sinken auf 13 bis 17 Grad. Morgen viel Sonne, am Nachmittag wird es noch heißer als heute.
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1: Bei uns immer die wichtigsten Verkehrsmeldungen. Zuerst A7 Füssen-Reute Richtung Ulm. Zwischen Nersingen und Kreuz Ulm-Elchingen staut es sich auf 4 Kilometern. Der Zeitverlust beträgt bis zu 12 Minuten. Auf der B17 zwischen Ausfahrt Lechmühlen und Denklingen gab es in beiden Richtungen einen Unfall. B19 Kempten Richtung Oberstdorf zwischen A980, B12 Waltenhofen und Waltenhofen Süd blockiert ein defekter LKW die rechte Parallelfahrbahn. Die neuesten Blitzer in Augsburg auf der Gersthofenstraße, der Friedrich-Ebert-Straße und der Stadtbergenstraße. In Jettingen-Scheppach auf der Messerschmidt-Straße sowie in Nesselwang auf der Kemptener Straße. Auf der Oberstdorfer Straße in Oberstdorf und am Funkweg in Senden. Kommt's gut an, dank KI und unserer Community.
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1: Wir sind ja wirklich Meister darin, uns abzulenken. Ja, wir arbeiten, streamen, saufen, feiern, futtern Süßes oder. Wir schaffen es oft, Tage so zu füllen, dass wir keine 5 Minuten haben, um einfach mal doof in die Luft zu schauen und gar nichts zu machen. Nur, warum ist das eigentlich so? Das hat nämlich einen Grund. Weil wir dann plötzlich Ruhe und Raum hätten, uns zu spüren mit all den traurigen Gedanken, die da vielleicht dazugehören, mit all den Erinnerungen, die uns belasten, also mit allen Emotionen. Und weil das anscheinend kaum auszuhalten ist, lenken wir uns ab bis zur letzten Minute. Aber Heilung braucht diese Ruhe, dieses Hinspüren, also immer mal wieder ein paar Minuten blöd in die Luft schauen, das kann total viel verändern.
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6: Momentan messen wir in Augsburg 12 Grad und stark bewölkt. Affing 12 Grad, dazu Füssen 12 Grad. Viele Wolken am frühen Nachmittag, später lockert es auf und bei uns in der Region bleibt es warm mit 25 bis 28 Grad. In der Nacht oft klar und angenehm, die Temperaturen sinken auf 13 bis 17 Grad. Morgen viel Sonne, am Nachmittag wird es noch heißer als heute.
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6: Bei uns immer die wichtigsten Verkehrsmeldungen. Zuerst auf der A7 Füssen-Reute Richtung Ulm steht ihr zwischen Rastplatz Finningen und Kreuz Ulm-Elchingen sowie zwischen Nersingen und Kreuz Ulm-Elchingen jeweils in einem Stau von 3 bzw. 4 Kilometern Länge. Der Zeitverlust beträgt jeweils bis zu 12 Minuten. In der Gegenrichtung, also Ulm Richtung Würzburg, gibt es zwischen Kreuz Ulm-Elchingen und Rastplatz St. Jakob einen 4 Kilometer langen Stau mit bis zu 9 Minuten Zeitverlust. Auf der B17 Landsberg-Reute zwischen Ausfahrt Lechmühlen und Denklingen ist in beiden Richtungen ein Unfall gemeldet. Die neuesten Blitzer. In Augsburg auf der Gersthofener Straße, der Friedrich-Ebert-Straße und der Stadtberger Straße, in Tapfheim auf der Ulmer Straße sowie in Jettingen-Scheppach auf der Messerschmidt-Straße. In Oberstdorf auf der Oberstdorfer Straße und in Nesselwang auf der Kempener Straße. Gute Fahrt, dank KI und unserer Community.
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1: Augsburg-Göggingen 26 Grad und stark bewölkt. Sielenbach ebenfalls 26 Grad. Babenhausen 27 Grad. Am Nachmittag wechseln sich Sonne und Wolken ab. Bis zum Abend bleibt es freundlich und warm mit etwa 25 bis 28 Grad. In der Nacht ist der Himmel oft nur locker bewölkt. Es kühlt spürbar ab. Im Allgäu wird es frischer, während Augsburg-Stadt besonders mild durch die Nacht kommt. Morgen zeigt sich das Wetter verbreitet sonnig und noch etwas heißer mit 29 bis 32 Grad.
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1: Bei uns immer die wichtigsten Verkehrsmeldungen. Zuerst auf der A7 Ulm Richtung Würzburg staut es sich zwischen Kreuz Ulm-Elchingen und Rastplatz St. Jakob auf 4 Kilometern. Ihr verliert bis zu 9 Minuten. Auf der A96 Lindau Richtung München befindet sich zwischen Buchloe Ost und Landsberg West eine Gefahr durch Reifenteile auf der Fahrbahn. Die B17 Landsberg Richtung Reute ist zwischen Ausfahrt Lechmühlen und Denklingen in beiden Richtungen nach einem Unfall beeinträchtigt. Auf der B16 Günzburg Richtung Donauwörth gibt es auf Höhe Donauwörth einen Stau von 1 Kilometer mit einem Zeitverlust von bis zu 11 Minuten. Die neuesten Blitzer in Friedberg auf der AIC 25 sowie in Schwabmünchen auf der Alpenstraße, in Dillingen auf der Donaustraße und in Oberstdorf auf der Oberstdorfer Straße. In Nesselwang auf der Kempener Straße sowie in Jettingen-Scheppach auf der Messerschmidtstraße steht einer. Gute Fahrt dank KI und unserer Community.
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1: Warum bekommen eigentlich Vögel keinen Stromschlag? Also die können ja auf Stromleitungen sitzen, ohne einen Stromschlag zu bekommen. Und zwar, weil kein Stromkreis entsteht. Strom fließt nur, wenn es einen Unterschied zwischen zwei Spannungen gibt. Zum Beispiel von der Leitung zur Erde. Der Vogel berührt aber nur eine Leitung und hat keinen Kontakt zum Boden. Das ist wie bei einer Lampe. Solange nur ein Kabel angeschlossen ist, bleibt sie aus. Erst wenn der Strom einen geschlossenen Weg hat, wird es gefährlich. Oder bei der Lampe halt hell.
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5: Im Moment in Velden 28 Grad und stark bewölkt. Dazu Augsburg, Lechhausen 26 Grad, Fronten 25 Grad. Am Nachmittag wechseln sich Sonne und Wolken ab. Dazu bleibt es freundlich und der Wind ist schwach. In der Nacht kühlt es auf 13 bis 17 Grad ab. Im Allgäu wird es etwas frischer, während Augsburg-Stadt milder durchkommt. Morgen gibt es freundliches und sehr warmes Juniwetter mit 29 bis 32 Grad. Und auch am Freitag sowie zum Wochenende bleibt es hochsommerlich.
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5: Bei uns immer die wichtigsten Verkehrsmeldungen. Zuerst auf der A7 Ulm Richtung Würzburg staut es sich zwischen Kreuz Ulm-Elchingen und Rastplatz St. Jakob auf 4 Kilometern. Ihr verliert bis zu 9 Minuten. Auf der A96 Lindau Richtung München befindet sich zwischen Buchlohe Ost und Landsberg West eine Gefahr durch Reifenteile auf der Fahrbahn. Die B17 Landsberg Richtung Reute ist zwischen Ausfahrt Lechmühlen und Denklingen in beiden Richtungen nach einem Unfall beeinträchtigt. Auf der B16 Günzburg Richtung Donauwörth gibt es auf Höhe Donauwörth einen Stau von 1 Kilometer mit einem Zeitverlust von bis zu 11 Minuten. Die neuesten Blitzer in Friedberg auf der AIC 25 sowie in Schwabmünchen auf der Alpenstraße, in Dillingen auf der Donaustraße und in Oberstdorf auf der Oberstdorfer Straße. In Nesselwang auf der Kempener Straße sowie in Jettingen-Scheppach auf der Messerschmidtstraße steht einer. Gute Fahrt dank KI und unserer Community.
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0: 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Es ist 17 Uhr. 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
1: Augsburg 26 Grad und stark bewölkt. Bonn-Stetten 28 Grad. Erkheim 28 Grad und bedeckt. Am Nachmittag wechseln sich Sonne und Wolken ab. Bis zum Abend bleibt es freundlich und warm. Nur stellenweise ziehen dichtere Wolken durch. In Augsburg, Nordschwaben und dem Allgäu sinken die Temperaturen in der Nacht auf etwa 13 bis 17 Grad. Morgen zeigt sich verbreitet die Sonne. Am Nachmittag sind 29 bis 32 Grad möglich.
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1: Bei uns immer die wichtigsten Verkehrsmeldungen zuerst. Vorsicht auf der A7 Ulm Richtung Füssenreute zwischen Nersingen und Dreieck Hittestetten. Dort läuft Diesel aus einem defekten LKW aus. Auf der A96 Lindau Richtung München zwischen Buchloe Ost und Landsberg West liegen Reifenteile auf der Fahrbahn. Außerdem gibt es zwischen Jengen-Kaufbeuren und Landsberg West einen 4 Kilometer langen Stau mit einem Zeitverlust von bis zu 24 Minuten. Die B17 Landsberg Richtung Reute ist zwischen Einfahrt LL6 und Denklingen in beiden Richtungen nach einem Unfall beeinträchtigt. Auf der B16 Günzburg Richtung Donauwörth staut es sich auf Höhe Donauwörth auf 1 Kilometer. Ihr verliert dort bis zu 11 Minuten. Die neuesten Blitzer in Friedberg auf der AIC 25 sowie in Wertingen auf der Alemannenstraße. Auf der B12 bei Markt Oberdorf und auf der Don 28 bei Mertingen. In Mindelheim auf der Heimerneck und in Sonthofen auf der Illerstraße sowie in Ungerhausen auf der Memminger Straße. Besser unterwegs mit KI und unserer Community.
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1: KI beim Stromsparen. Du denkst sofort an den Fernseher oder an den PC, wenn es ums Stromsparen geht. Aber es gibt Geräte, die heimlich viel mehr ziehen. KI kann dir eine Übersicht machen, welche typischen Vampirgeräte im Haushalt auch im Standby Strom fressen. Dazu gehören zum Beispiel auch alte Router oder Drucker, die 24/7 laufen, obwohl du sie kaum nutzt. Frag die KI, erstell mir eine Liste der größten Stromfresser im Haushalt mit Tipps zum Sparen. So bekommst du praktische Hinweise, die über das Offensichtliche hinausgehen.
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10: Augsburg Innenstadt 26 Grad und stark bewölkt. Zusmarshausen 27 Grad. Marktrettenbach 24 Grad. Der frühe Abend zeigt sich freundlich mit lockeren Wolken. Dazu bleibt es bis in die Nacht meist trocken und angenehm warm. Später kühlt es auf etwa 13 bis 17 Grad ab. Morgen gibt es wieder viel Sonne. Am Nachmittag wird es mit rund 29 bis 32 Grad richtig heiß. Am Freitag bleibt es überwiegend freundlich und noch etwas wärmer, im Allgäu etwas frischer, während Augsburg-Stadt auch nachts vergleichsweise mild bleibt.
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10: Bei uns immer die wichtigsten Verkehrsmeldungen zuerst. Auf der A7 Ulm Richtung Füssenreute staut es sich zwischen Rastplatz Finningen und Dreieck Hittestetten auf 6 Kilometern. Der Zeitverlust beträgt bis zu 38 Minuten. Zwischen Nersingen und Dreieck Hittestetten besteht in dieser Richtung zudem Gefahr durch einen defekten PKW, der Standstreifen ist blockiert, sowie durch einen defekten LKW, der rechte Fahrstreifen ist gesperrt, es läuft Diesel aus. Auf der A8 München Richtung Stuttgart befinden sich zwischen Zusmarshausen und Burgau Gegenstände auf der Fahrbahn. Die A96 Lindau Richtung München ist zwischen Buchloe Ost und Landsberg West von einem Stau betroffen. Außerdem liegen dort Reifenteile auf der Fahrbahn und ein liegengebliebenes Fahrzeug blockiert den Standstreifen. Die B16 Günzburg Richtung Donauwörth ist auf Höhe Donauwörth 1 Kilometer gestaut. Der Zeitverlust beträgt bis zu 9 Minuten. Auf der B17 Landsberg Richtung Reute hat sich zwischen Einfahrt LL6 und Denklingen in beiden Richtungen ein Unfall ereignet. Die neuesten Witzer in Friedberg auf der AIC 25 sowie in Marktoberdorf auf der B12, in Ungerhausen auf der Memminger Straße, in Mindelheim am Heimeneck und in Wertingen auf der Alemannstraße. Besser unterwegs mit KI und unserer Community.
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0: Es ist 18 Uhr. 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
1: Die aktuellen Wetterwerte. Augsburg, Jakobervorstadt 27 Grad und stark bewölkt. Hollenbach ebenfalls 27 Grad. Dierlewang 23 Grad und viele Wolken. Am Abend lockern die Wolken auf, es bleibt freundlich mit schwachem Wind. In der Nacht sinken die Temperaturen auf 13 bis 17 Grad. In Augsburg-Stadt bleibt es besonders mild. Morgen wird es warm, am Nachmittag stehen 29 bis 32 Grad an. Das Allgäu bleibt etwas frischer.
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1: Bei uns immer die wichtigsten Verkehrsmeldungen. Zuerst auf der A7 Ulm Richtung Füssenreute. Zwischen Nersingen und Dreieck Hittestetten staut es sich auf 6 Kilometern. Ihr verliert bis zu 40 Minuten. Außerdem zwischen Rastplatz Finningen und Dreieck Hittestetten ebenfalls 6 Kilometer Stau mit bis zu 38 Minuten Zeitverlust. Auf der A96 Lindau Richtung München gibt es zwischen Buchloe Ost und Landsberg West Stau. Gefahr durch Reifenteile auf der Fahrbahn und ein liegengebliebenes Fahrzeug blockiert den Standstreifen. Die B17 Landsberg Richtung Reute ist zwischen Einfahrt LL6 und Denklingen in beiden Richtungen nach einem Unfall beeinträchtigt. Auf der B16 Günzburg Richtung Donauwörth zwischen Donauwörth und Ausfahrt Donauwörth sowie auf Höhe Donauwörth staut es sich jeweils auf 1 Kilometer. Der Zeitverlust beträgt bis zu 11 Minuten. Die neuesten Blitzer in Friedberg auf der AIC 25 und in Marktoberdorf auf der B12. In Ungerhausen auf der Memminger Straße, in Mindelheim am Heimeneck sowie in Wertingen auf der Alemannenstraße. Jetzt noch genauer informiert mit KI-Unterstützung.
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1: Werdet ihr oft oder schnell wütend? Kennt ihr jemanden, der schnell wütend wird und der dann immer denkt, die ganze Welt ist einfach nur bescheuert, nur ich nicht? So einfach ist es wahrscheinlich nicht. Wut ist nämlich oft ein Zeichen dafür, dass wir eigentlich ein anderes Gefühl unterdrücken, das wir nicht fühlen wollen. Und ganz oft ist dieses Gefühl dann eigentlich Machtlosigkeit und dadurch das Gefühl der Ohnmacht. Und weil das gar kein schönes Gefühl ist, das wollen wir also überhaupt nicht fühlen, überdecken wir das einfach mal mit Wut und haben so wieder das Gefühl der Kontrolle. Das ist auf Dauer aber weder für uns noch für die Mitmenschen gesund. Deswegen lohnt sich an der Stelle auf jeden Fall ein Blick in die Vergangenheit, in die Kindheit. Woher kommt denn dieses eigentliche Ohnmachtsgefühl darunter? Und das aufzulösen ist auf jeden Fall sehr gut, sowohl für dich als auch für dein Umfeld.
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6: Augsburg, Hauenstetten 27 Grad und bedeckt. Gessertshausen 26 Grad. Durach ebenfalls 26 Grad. Am Abend zeigt sich zwischen Donau und den Alpen ein freundlicher Mix aus Wolken. Bis Mitternacht bleibt es meist trocken und angenehm warm. In der Nacht gehen die Temperaturen auf 13 bis 17 Grad zurück. In Augsburg-Stadt bleibt es etwas milder. Im Allgäu wird es etwas frischer. Morgen gibt es lockere Wolken. Später wird es sehr sonnig und die Temperaturen steigen auf 29 bis 32 Grad.
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6: Bei uns immer die wichtigsten Verkehrsmeldungen. Zuerst auf der A7 Ulm Richtung Füssenreute. Zwischen Nersingen und Dreieck Hittestetten staut es sich auf 6 Kilometern. Ihr verliert bis zu 40 Minuten. Außerdem zwischen Rastplatz Finningen und Dreieck Hittestetten ebenfalls 6 Kilometer Stau mit bis zu 38 Minuten Zeitverlust. Auf der A96 Lindau Richtung München gibt es zwischen Buchloe Ost und Landsberg West Stau. Gefahr durch Reifenteile auf der Fahrbahn und ein liegengebliebenes Fahrzeug blockiert den Standstreifen. Die B17 Landsberg Richtung Reute ist zwischen Einfahrt LL6 und Denklingen in beiden Richtungen nach einem Unfall beeinträchtigt. Auf der B16 Günzburg Richtung Donauwörth zwischen Donauwörth und Ausfahrt Donauwörth sowie auf Höhe Donauwörth staut es sich jeweils auf 1 Kilometer. Der Zeitverlust beträgt bis zu 11 Minuten. Die neuesten Blitzer in Friedberg auf der AIC 25 und in Marktoberdorf auf der B12. In Ungerhausen auf der Memminger Straße, in Mindelheim am Heimeneck sowie in Wertingen auf der Alemannenstraße. Jetzt noch genauer informiert mit KI-Unterstützung.
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0: ist 19 Uhr. 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
1: Augsburg, Hauenstetten 27 Grad und bedeckt, Gessartshausen 26 Grad, Durach ebenfalls 26 Grad. Am Abend zeigt sich zwischen Donau und den Alpen ein freundlicher Mix aus Wolken. Bis Mitternacht bleibt es meist trocken und angenehm warm. In der Nacht gehen die Temperaturen auf 13 bis 17 Grad zurück. In Augsburg-Stadt bleibt es etwas milder, im Allgäu wird es etwas frischer. Morgen gibt es lockere Wolken, später wird es sehr sonnig und die Temperaturen steigen auf 29 bis 32 Grad.
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1: Bei uns immer die wichtigsten Verkehrsmeldungen zuerst. A7 Ulm Richtung Füssenreute. Zwischen Rastplatz Finningen und Dreieck Hittestetten staut es sich auf 6 Kilometern. Ihr müsst mit einem Zeitverlust von bis zu 41 Minuten rechnen. Zwischen Nersingen und Dreieck Hittestetten gibt es ebenfalls einen 6 Kilometer langen Stau mit bis zu 40 Minuten Zeitverlust. Auf der A96 Lindau Richtung München besteht zwischen Landsberg und Schöffelding Gefahr durch eine ungesicherte Unfallstelle. Die B17 Landsberg-Reute ist zwischen Einfahrt LL6 und Denklingen in beiden Richtungen nach einem Unfall beeinträchtigt. Die neuesten Blitzer in Augsburg auf der Langmantelstraße sowie auf der AIC 25 bei Friedberg, in Klosterlechfeld auf der Bayernstraße und auf der B12 bei Marktoberdorf, in Ungerhausen auf der Memminger Straße. Gute Fahrt dank KI und unserer Community.
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1: Warum schillern eigentlich Seifenblasen bunt? Die sind nämlich eigentlich durchsichtig. Ihre Farben entstehen durch Licht. Das Licht wird in der hauchdünnen Seifenhaut reflektiert und überlagert sich dabei selbst. Je nach Dicke der Blase werden bestimmte Farben verstärkt oder ausgelöscht. Der Effekt, der heißt übrigens Interferenz.
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1: Im Moment in Kamlach 27 Grad und stark bewölkt. Augsburg, Fürnhaberau 26 Grad. Dazu Friedberg ebenfalls 26 Grad. Der Mittwochabend zeigt sich freundlich und warm. Die Sonne ist noch länger zu sehen und der Wind bleibt meist schwach. In der Nacht wird es oft klar. Im Unterallgäu kann sich örtlich Nebel bilden. Die Temperaturen sinken auf etwa 13 bis 17 Grad. Morgen gibt es wieder viel Sonne und es wird mit 28 bis 32 Grad richtig heiß. Am Freitag und zum Wochenende bleibt es überwiegend sonnig. Nur am Alpenrand ziehen einzelne dichtere Wolken durch. Im Allgäu ist es etwas frischer, während Augsburg-Stadt auch nachts mild bleibt.
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1: Bei uns immer die wichtigsten Verkehrsmeldungen zuerst. A7 Ulm Richtung Füssenreute. Zwischen Rastplatz Finningen und Dreieck Hittestetten staut es sich auf 6 Kilometern. Ihr müsst mit einem Zeitverlust von bis zu 41 Minuten rechnen. Zwischen Nersingen und Dreieck Hittestetten gibt es ebenfalls einen 6 Kilometer langen Stau mit bis zu 40 Minuten Zeitverlust. Auf der A96 Lindau Richtung München besteht zwischen Landsberg und Schöffelding Gefahr durch eine ungesicherte Unfallstelle. Die B17 Landsberg-Reute ist zwischen Einfahrt LL6 und Denklingen in beiden Richtungen nach einem Unfall beeinträchtigt. Die neuesten Blitzer in Augsburg auf der Langmantelstraße sowie auf der AIC 25 bei Friedberg, in Klosterlechfeld auf der Bayernstraße und auf der B12 bei Marktoberdorf, in Ungerhausen auf der Memminger Straße. Gute Fahrt dank KI und unserer Community.
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0: Es ist 20 Uhr. 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
1: Im Moment in Havangen 26 Grad und gering bewölkt. Augsburg Hochzoll 26 Grad. Sielenbach 27 Grad. Ein freundlicher Mittwochabend in Augsburg, Nordschwaben und dem Allgäu mit lockeren Wolken und angenehmen Temperaturen. In der Nacht klar bis gering bewölkt. Örtlich Nebel im Unterallgäu. Tiefstwerte zwischen 13 und 17 Grad. Morgen viel Sonne und trocken. Am Nachmittag steigen die Temperaturen auf 28 bis 32 Grad. Auch am Freitag und zum Wochenende bleibt es sonnig und hochsommerlich. Im Allgäu etwas frischer. Augsburg Stadt nachts milder.
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1: Bei uns immer die wichtigsten Verkehrsmeldungen zuerst. Vorsicht auf der A8 Stuttgart Richtung München zwischen Dasing und Adelzhausen. Dort befindet sich ein Besen auf der Fahrbahn. Auf der B17 zwischen Einfahrt LL6 und Denklingen. In beiden Richtungen gab es einen Unfall. Die neuesten Blitzer in Klosterlechfeld auf der Bayernstraße und auf der B12 bei Marktoberdorf. Jetzt noch genauer informiert mit KI-Unterstützung.
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2: ChatGPT kann keine echten Quellen ersetzen. Wenn du sagst, zeig mir Studien dazu, bekommst du manchmal gute Zusammenfassungen, aber nicht die Originalquelle. Manche Zitate klingen echt, sind aber von ChatGPT frei erfunden. Deshalb immer bitte mit Link zur Quelle und schreib dazu, die Quelle muss faktensicher sein. Die KI spart dir Zeit, aber den letzten Klick auf die Originalseite ersetzt sie oft nicht.
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1: Im Moment in Havangen 26 Grad und gering bewölkt. Augsburg Hochzoll 26 Grad. Sielenbach 27 Grad. Ein freundlicher Mittwochabend in Augsburg, Nordschwaben und dem Allgäu mit lockeren Wolken und angenehmen Temperaturen. In der Nacht klar bis gering bewölkt. Örtlich Nebel im Unterallgäu. Tiefstwerte zwischen 13 und 17 Grad. Morgen viel Sonne und trocken. Am Nachmittag steigen die Temperaturen auf 28 bis 32 Grad. Auch am Freitag und zum Wochenende bleibt es sonnig und hochsommerlich. Im Allgäu etwas frischer. Augsburg Stadt nachts milder.
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1: Bei uns immer die wichtigsten Verkehrsmeldungen zuerst. Vorsicht auf der A8 Stuttgart Richtung München zwischen Dasing und Adelzhausen. Dort befindet sich ein Besen auf der Fahrbahn. Auf der B17 zwischen Einfahrt LL6 und Denklingen. In beiden Richtungen gab es einen Unfall. Die neuesten Blitzer in Klosterlechfeld auf der Bayernstraße und auf der B12 bei Marktoberdorf. Jetzt noch genauer informiert mit KI-Unterstützung.
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0: Es ist 21 Uhr. 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
1: Derzeit in Wegensbach klar bei 25 Grad, Augsburg, Oberhausen 24 Grad und Klosterlechfeld 24 Grad. Der Abend in Augsburg, Nordschwaben und dem Allgäu bleibt freundlich mit lockeren Wolken. Dazu bleibt es meist trocken und nur wenig Wind. In der Nacht kühlt es auf etwa 13 bis 17 Grad ab. Augsburg-Stadt bleibt dabei spürbar milder als das Allgäu. Morgen zeigt sich wieder viel Sonne und nur wenige Wolken. Am Nachmittag wird es warm bis heiß mit 28 bis 32 Grad. Am Freitag legt die Hitze noch etwas zu. Später sind einzelne Wärmegewitter möglich. Und das hochsommerliche Wetter bleibt auch am Wochenende erhalten.
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1: Bei uns immer die wichtigsten Verkehrsmeldungen. Zuerst Vorsicht auf der A7 Füssen-Reute Richtung Ulm. Zwischen Dettingen an der Iller und Altenstadt an der Iller. Nach einem Unfall sind der Standstreifen und der rechte Fahrstreifen blockiert. Zudem befinden sich Personen auf der Fahrbahn. Auf der A8 Stuttgart Richtung München ist zwischen Günzburg und Burgau wegen einer Baustelle der rechte und der mittlere Fahrstreifen gesperrt. Im Sendegebiet gibt es im Moment keine Blitzer und Abstandsmessungen. Besser unterwegs mit KI und unserer Community.
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1: Werdet ihr nie wütend, weil ihr vielleicht gar keine Wut spürt oder euch nicht traut, das zu zeigen? Dann durftet ihr vielleicht als Kind nicht wütend sein und habt deshalb einfach keinen guten Zugang zu dieser Emotion. So, jetzt ist das aber nicht gut für uns, wenn wir uns nicht richtig spüren, und schon gar nicht gut ist es, Wut immer zu unterdrücken aus Angst vor Ablehnung oder Scham. Also wichtig an der Stelle, Emotionen fühlen lernen und vor allem auch trauen, sich voll zu zeigen. Denn alles, was wir nicht spüren oder unterdrücken, kann uns auf Dauer tatsächlich körperlich und mental krank machen. Und außerdem ist es auch viel authentischer, sich voll zu zeigen.
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1: Derzeit in Wegensbach klar bei 25 Grad, Augsburg, Oberhausen 24 Grad und Klosterlechfeld 24 Grad. Der Abend in Augsburg, Nordschwaben und dem Allgäu bleibt freundlich mit lockeren Wolken. Dazu bleibt es meist trocken und nur wenig Wind. In der Nacht kühlt es auf etwa 13 bis 17 Grad ab. Augsburg Stadt bleibt dabei spürbar milder als das Allgäu. Morgen zeigt sich wieder viel Sonne und nur wenige Wolken. Am Nachmittag wird es warm bis heiß mit 28 bis 32 Grad. Am Freitag legt die Hitze noch etwas zu. Später sind einzelne Wärmegewitter möglich. Und das hochsommerliche Wetter bleibt auch am Wochenende erhalten.
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1: Bei uns immer die wichtigsten Verkehrsmeldungen. Zuerst Vorsicht auf der A7 Füssen-Reute Richtung Ulm. Zwischen Dettingen an der Iller und Altenstadt an der Iller. Nach einem Unfall sind der Standstreifen und der rechte Fahrstreifen blockiert. Zudem befinden sich Personen auf der Fahrbahn. Auf der A8 Stuttgart Richtung München ist zwischen Günzburg und Burgau wegen einer Baustelle der rechte und der mittlere Fahrstreifen gesperrt. Im Sendegebiet gibt es im Moment keine Blitzer und Abstandsmessungen. Besser unterwegs mit KI und unserer Community.
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0: Es ist 22 Uhr. 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
1: Momentan messen wir in Augsburg Spickel-Herrenbach 19 Grad und klar, Petersdorf ebenfalls 19 Grad und Babenhausen 24 Grad. Am Abend bleibt es meist freundlich, bis Mitternacht ziehen nur lockere Wolken durch und es ist angenehm warm. In der Nacht kühlt es auf etwa 13 bis 17 Grad ab, im Unterallgäu kann sich örtlich Nebel bilden. Morgen erwartet uns ein sonniger und hochsommerlich warmer Tag mit 29 bis 32 Grad. Am Freitag bleibt es sonnig und noch heißer, zum Abend sind einzelne Wärmegewitter möglich.
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1: Bei uns immer die wichtigsten Verkehrsmeldungen. Zuerst Vorsicht auf der A7 Füssenreute Richtung Ulm. Zwischen Dettingen an der Iller und Altenstadt an der Iller. Nach einem Unfall sind der Standstreifen und der rechte Fahrstreifen blockiert. Außerdem befinden sich Personen auf der Fahrbahn. Die neuesten Blitzer in Augsburg auf der Salomon-Idler-Straße sowie auf der AIC 25 bei Friedberg. Jetzt noch genauer informiert mit KI-Unterstützung.
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1: Warum machen wir die Augen zu, wenn wir gähnen? Beim Gähnen spannt sich fast die komplette Gesichtsmuskulatur an. Dabei ziehen sich auch die Muskeln rund um die Augen automatisch zusammen. Gleichzeitig schaltet der Körper kurz in einen, ja, so einen Entspannungsmodus. Also die Augen schließen sich reflexartig, kannst du auch nichts dagegen machen. Gähnen ist also ein kleines Reset für den Körper.
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1: Momentan messen wir in Augsburg Spickel-Herrenbach 19 Grad und klar, Petersdorf ebenfalls 19 Grad und Babenhausen 24 Grad. Am Abend bleibt es meist freundlich, bis Mitternacht ziehen nur lockere Wolken durch und es ist angenehm warm. In der Nacht kühlt es auf etwa 13 bis 17 Grad ab, im Unterallgäu kann sich örtlich Nebel bilden. Morgen erwartet uns ein sonniger und hochsommerlich warmer Tag mit 29 bis 32 Grad. Am Freitag bleibt es sonnig und noch heißer, zum Abend sind einzelne Wärmegewitter möglich.
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1: Derzeit gibt es keine Verkehrsbehinderungen und auch keine Blitzer in Bayerisch-Schwaben.
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0: Es ist Mittwochabend. 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
1: Derzeit in Augsburg wolkenlos bei 18 Grad, Adelzhausen ebenfalls wolkenlos bei 20 Grad und Bad Hindelang 19 Grad. Der späte Abend zeigt sich bei uns meist klar oder nur locker bewölkt. Dazu bleibt es in der Nacht trocken und angenehm mild mit Temperaturen zwischen 13 und 17 Grad. Morgen gibt es erst viel Sonne, später wird es verbreitet heiß mit 29 bis 32 Grad. Am Freitag werden noch etwas höhere Werte erreicht und oft strahlender Sonnenschein gemeldet. Das sonnige Wetter hält auch am Wochenende an.
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1: Derzeit liegen keine Verkehrsbehinderungen und keine Blitzer vor. Gute Fahrt, dank KI und unserer Community.
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1: KI für den Papierkram. Post kommt, du schiebst die Briefe beiseite und plötzlich stapeln sie sich. Mach ein Foto oder einen Scan und sag, sortier das nach Thema, Versicherung, Bank, Arzt. Die KI erstellt dir eine Übersicht und legt eine Struktur an. So verlierst du keine wichtigen Unterlagen mehr aus den Augen und dein Schreibtisch sieht gleich entspannter aus.
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1: Derzeit in Augsburg wolkenlos bei 18 Grad, Adelzhausen ebenfalls wolkenlos bei 20 Grad und Bad Hindelang 19 Grad. Der späte Abend zeigt sich bei uns meist klar oder nur locker bewölkt. Dazu bleibt es in der Nacht trocken und angenehm mild mit Temperaturen zwischen 13 und 17 Grad. Morgen gibt es erst viel Sonne, später wird es verbreitet heiß mit 29 bis 32 Grad. Am Freitag werden noch etwas höhere Werte erreicht und oft strahlender Sonnenschein gemeldet. Das sonnige Wetter hält auch am Wochenende an.
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1: Derzeit liegen keine Verkehrsbehinderungen und keine Blitzer vor. Gute Fahrt, dank KI und unserer Community.
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0: Es ist Mittwochnacht. 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
1: Aktuell meldet Benningen 19 Grad und stark bewölkt, Augsburg, Auenstetten 15 Grad, Obergriesbach ebenfalls 15 Grad. Der späte Abend ist meist klar oder nur locker bewölkt, in den frühen Nachtstunden bleibt es trocken und die Temperaturen sinken auf etwa 13 bis 17 Grad. Morgen gibt es viel Sonne und es wird warm bis heiß, mit Höchstwerten zwischen 29 und 32 Grad. Am Freitag und auch im weiteren Wochenverlauf bleibt es freundlich, trocken und sommerlich. Nachts ist es im Allgäu etwas frischer, während Augsburg-Stadt milder durch die Nacht kommt.
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1: Hier sind die aktuellen Verkehrsmeldungen. Auf der A8 Stuttgart Richtung München ist zwischen Günzburg und Rastplatz Scheppacher Flur wegen einer Baustelle der rechte und der mittlere Fahrstreifen gesperrt. Blitzer oder Abstandsmessungen sind uns momentan nicht gemeldet.
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1: Aktuell meldet Benningen 19 Grad und stark bewölkt, Augsburg, Auenstetten 15 Grad, Obergriesbach ebenfalls 15 Grad. Der späte Abend ist meist klar oder nur locker bewölkt, in den frühen Nachtstunden bleibt es trocken und die Temperaturen sinken auf etwa 13 bis 17 Grad. Morgen gibt es viel Sonne und es wird warm bis heiß, mit Höchstwerten zwischen 29 und 32 Grad. Am Freitag und auch im weiteren Wochenverlauf bleibt es freundlich, trocken und sommerlich. Nachts ist es im Allgäu etwas frischer, während Augsburg-Stadt milder durch die Nacht kommt.
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1: Hier sind die aktuellen Verkehrsmeldungen. Auf der A8 Stuttgart Richtung München ist zwischen Günzburg und Rastplatz Scheppacher Flur wegen einer Baustelle der rechte und der mittlere Fahrstreifen gesperrt. Blitzer oder Abstandsmessungen sind uns momentan nicht gemeldet.
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0: Es ist 1 Uhr. 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
1: Die aktuellen Wetterwerte. Mering klar bei 15 Grad, Türkheim ebenfalls klar bei 15 Grad und Augsburg-Hochzoll 16 Grad. Der späte Donnerstagabend zeigt sich meist klar und mild. In der Nacht bleibt es oft sternenklar, nur im Unterallgäu und Ostallgäu kann sich örtlich Nebel bilden. Die Temperaturen liegen bei 13 bis 17 Grad. Morgen gibt es wieder viel Sonne und am Nachmittag wird es richtig heiß mit 31 bis 33 Grad. Am Samstag und Sonntag bleibt es leicht unbeständig mit ersten Schauern oder Gewittern. Im Allgäu etwas frischer, während Augsburg-Stadt in der Nacht erneut milder bleibt.
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1: Im gesamten Sendegebiet läuft der Verkehr ohne Störungen. Blitzer oder Abstandsmessungen sind aktuell nicht gemeldet.
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1: Die aktuellen Wetterwerte. Mering klar bei 15 Grad, Türkheim ebenfalls klar bei 15 Grad und Augsburg-Hochzoll 16 Grad. Der späte Donnerstagabend zeigt sich meist klar und mild. In der Nacht bleibt es oft sternenklar, nur im Unterallgäu und Ostallgäu kann sich örtlich Nebel bilden. Die Temperaturen liegen bei 13 bis 17 Grad. Morgen gibt es wieder viel Sonne und am Nachmittag wird es richtig heiß mit 31 bis 33 Grad. Am Samstag und Sonntag bleibt es leicht unbeständig mit ersten Schauern oder Gewittern. Im Allgäu etwas frischer, während Augsburg-Stadt in der Nacht erneut milder bleibt.
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1: Im gesamten Sendegebiet läuft der Verkehr ohne Störungen. Blitzer oder Abstandsmessungen sind aktuell nicht gemeldet.
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0: Es ist Donnerstagnacht. 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